3000 Jahren lebt die Erde ohne Liebe. Es regiert der Herr des Hasses.